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Wir haben Donnerstag, den 4. Juni 2026. Es ist 11:03 und so ein bisschen was vom Keks. 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

Ja, und da sind wir dann auch beim tiefen, entspannten für heute angekommen. Und wie sage ich immer wieder, wem es gefahrlos möglich ist. Der lehnt sich jetzt mal ganz entspannt zurück auf seinem Stuhl, Küchenstuhl, Bürostuhl, auf dem Sessel, auf dem Sofa. Ganz egal, wo ihr euch gerade so ganz gemütlich niedergelassen habt, schließt für einen kleinen Moment die Augen. Holt einmal ganz tief Luft. Und dann ihr merkt sofort, das tut so gut und entspannt und überhaupt und so und ach ja.

Naja, wenn der Heiko mir gerade nicht gerade so einen virtuellen Anschubser gegeben hätte, ich glaube, ich wäre immer noch nicht auf Sendung. Ich war so vertieft darin, einen Artikel zu lesen. Ich habe das gar nicht mitgekriegt, dass es schon 11 Uhr war. Danke an dieser Stelle, Heiko, dass du mich eben mal geschubst hast. Das wäre sonst heute echt in die Hose gegangen. Aber natürlich gibt es auch hier den Blick aus dem Studiofenster in Leerde. Ja, es ist dick bewölkt. Ja, es könnte vielleicht sogar noch mal Regen geben. Es sieht jedenfalls bewölkungsmäßig so ganz und gar nach Regen aus. Ja, und angesagt ist es ja auch so. Ne? Jetzt soll mal so zwischendurch leichter Regen und ein bisschen Wind. Ja, im Moment haben wir 17 Grad. 19 sollen es noch werden.

Und wir begeben uns hier und heute natürlich auch wieder auf unsere Wetterreise durchs Sendegebiet von Radio FFR. Ja, so ein bisschen ausgedünnt aufgrund des Feiertags. Ich kann das ja verstehen, da schläft man auch gerne mal ein bisschen länger und hat ja nicht gerade so unbedingt die Conny auf dem Schirm. Aber und der liebe Kollege Fred war natürlich pünktlich und zuverlässig, wie er ist, da und hat mir das Wetter aus Bruck am Großglockner geschickt. Und er meinte ja, Wetterbruck, wir haben gerade 12 Grad bei bewölktem Himmel. Es bleibt den ganzen Tag unverändert bei einem Höchstwert von 24 Grad. Am Abend werden es dann 8 Grad, aber es wird trotzdem nicht kühl, sondern richtig angenehm. Denn sollte es tatsächlich abkühlen, wird im Country Saloon ein Country Fire entfacht. Ja, Fred heizt uns heute ein. Na, da bin ich ja mal gespannt. In diesem Sinne, all diejenigen, die heute einen Feiertag haben, einen angenehmen Ausruhtag und Conny genießen. Ja, genau so ist es richtig. Und wir genießen heute Abend Best Countryman Alive, Fred im Country Saloon.

Und wir ziehen uns natürlich, wie immer, eine virtuell gedachte senkrechte Linie der Länge nach durch Deutschland durch, machen unsere erste Wetterstation bei der herzallerliebsten Sigi. Ja, die Kelly schreibt mir gerade, glaub, die ist noch südlicher, ne? Quatsch, hat die Kelly dann, ja, selb 16 Grad kann man ertragen, Conny. Ja, Kelly, finde ich auch. 16, ich glaube, du bist noch südlicher. Ich habe da so gerade keine Orientierung. Greifenheim und selb, wo liegt das? Keine Ahnung. Südlich. Südlich von mir auf jeden Fall. So, und die Sigi meldet, ja, Greifenheim. Bei aktuell 15 Grad in der Früh. Ja, das war dann aber auch heute Morgen ganz früh. Wann? 4:59 Uhr. Unsere Sigi ist eine ganz aufgeweckte, ne? Naja, NRW, Nordrhein-Westfalen, ja, heute kein Wetter. Die haben Feiertag. Sei es denen gegönnt. Gehen wir weiter nach Magdeburg zum Jürgen und er hat mir geschrieben: Guten Morgen, liebe Conny. Schon wieder Donnerstag. Das Wochenende naht. Was sagt uns das? Wetter heute, Wolkenregen, etwas windig bei 18 Grad. Wie auch immer, das Wetter können wir nicht ändern. Und er schickt noch ganz liebe Grüße in die Runde.

Und dann bleibt uns noch das Wetter in Hamburg. Ja, ganz hoch oben in den hohen Norden zum lieben Kollegen Heiko. Ja, der gestern Abend war dran, Samstag hat er frei. Ja, also hören wir ihn erst nächste Woche Mittwoch wieder. Aber wir vermissen ihn doch so. Nein. Wetter in Hamburg. Hier sind es gerade 16 Grad bei bedecktem Himmel. Maximale Temperatur heute 18 Grad bei Regenschauern. Ja, soll hier auch so zwischendurch immer mal wieder von oben geben. Wir nehmen es, wie es kommt.

ich bin gerade am Überlegen, ob ich irgendetwas oder irgendwen vergessen, überlesen, übersehen habe. Falls ja, meldet euch bei mir. Ich war vorhin so vertieft im Artikel lesen, dass ich es gar nicht mitbekommen habe, dass es schon 11 Uhr war, oder? Und der liebe Heiko mir da mal so einen kleinen Schubs gegeben hat. Conny, es wäre ja jetzt vielleicht mal endlich an der Zeit, dass du mal so auf Sendung gehst und so. Und mach mal hinne. Ja, kann ja mal passieren, ne? Conny ist halt ein Streuselkopf, da kann man nichts gegen machen. Bisschen verhuscht, bisschen verpeilt, aber... So, jetzt kommen wir aber zum Vorab-Musikwunsch von der lieben Sigi. Und da habe ich heute Morgen echt geguckt und mir gedacht, was für ein genialer Musikwunsch. Sie hätte nämlich gerne Mariah Carey mit Hero. Und das ist ein toller Titel. Genießt ihn einfach. Es lohnt sich wirklich reinzuhören. Zuzuhören. Und wer das Englischen nicht mächtig ist, kann sich den gerne auf Google mal übersetzen lassen. Vom Text her. Es ist einfach klasse. Und dazu Mariah Carey. Wunderbar, besser geht's gar nicht. 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

Na, habe ich euch zu viel versprochen? Toller Titel. So, dann kommen wir zum nächsten Vorab-Musikwunsch vom Heiko Jan. Er hat mir geschrieben, Moin Conny, du warst ja gestern im Time-Tunnel. So angetan von diesem Lied. Ich pflanze dann mal am kleinen Freitag einen Ohrwurm. Ja, das hat er tatsächlich. Ich fand das einfach mega. Ist mal was anderes. Mal was zum Lachen, ein bisschen schmunzeln, ein bisschen Ohrwurm einpflanzen. Ja, für alle, die es brauchen, könnte ich mir noch eine extra Portion vorstellen. Ja, vorstellen. Ja, jetzt habe ich es gemacht. Du hättest dir vorstellen sollen. Aber nur, wenn es gefahrlos möglich ist. War es. Und ich hoffe, in deiner Vorstellung ist es auch ganz gefahrlos. Ja, dicki dicki. So.

könnt ihr das in dem Tempo mitsingen? Ich hab's gerade für mich so versucht. Pinhin. Ja, auch so ein kleiner Ohrwurm ist es auf jeden Fall, finde ich wenigstens. Von daher kann man den dann auch gerne mal weiter pflanzen. Von Heiko zu mir und von mir zu euch. Ja, so einfach geht das. So. Oh, ich fange mal einmal kurz an mit den aktuellen Tageshoroskopen. Dann kommen wir dann gleich zur Kelly. So, aber erst einmal die aktuellen Tageshoroskope von heute. Wir fangen natürlich an, wie ihr es gewohnt seid, mit den Widdern. Bei denen steht Mondpause. Der Mond geht von 15.47 Uhr an in die Pause. Bis dahin kann sich die eine oder andere Verabredung verzögern. Nachmittags mit dem Mond im Wassermann treiben sie ihre eigenen Vorhaben voran. Sie sind anderen immer einen Schritt voraus. Abends, sie genießen den Abend und haben beste Laune. Sie spüren eine tiefe Zufriedenheit. Und die Stiere, auch die natürlich mit der Mondpause. Der Mond ist bis 15.47 Uhr in Pause. Sie kommen nur langsam in die Gänge. Sie brauchen für alles etwas länger. Nachmittags der Mond im Wassermann bildet ein Quadrat zu ihrem Sternzeichen. Und Sie ahnen, was das bedeutet? Mieser Tag. Abends sogar Ihr Partner hat etwas an Ihnen auszusetzen. Das nervt vielleicht. So, und dann hat die Kelly mir geschrieben. Guten Morgen, Conny. Unsere liebe Kelly hat morgen Geburtstag, ne? Also, ich gratuliere jetzt noch nicht, das machen wir beiden morgen privat. Das bringt ja Unglück. Und sie wünscht sich deswegen hohe Tannen, weil sie letzten Samstag in der alten Heimat war. Oder von Toni Marshall das Lied Mein Elternhaus. Du kriegst jetzt erst einmal hohe Tannen von Ronny. Und dann Toni Marshall, guck ich gleich mal eben, ne?

Ja, und ich hab's natürlich noch auf die Schnelle geschafft, weil ich es gerade erst gesehen habe. Gibt doch Toni Marshall mit meinem Elternhaus direkt hinterher für dich, Kelly. So als Vorabgeburtstagsgeschenk.

0: Sonntag ist es dann auch für mich wieder so weit, dass ich nach Hause, nein, nach Hause, ich bin Lehrte zu Hause, aber zu Hause, Elternhaus, ihr wisst, was ich meine, ne? Die aktuellen Tageshoroskope, die Zwillinge sind dran und die Krebse. Bei den Zwillingen steht natürlich auch Mondpause. Der Mond ist bis 15.47 Uhr in Pause. Ein Feiertag, der zum Relaxen einlädt. Sie genießen den freien Tag, ja? Die Hälfte der Bevölkerung hat einen freien Tag, die andere Hälfte nicht, ja? Wollen wir mal so anmerken, ne? Nachmittags. Nun steht der Mond im Wassermann und schenkt ihnen neue Ideen. Gemeinsam mit anderen lässt sich das bald verwirklichen. Abends spontan und mit Freude. So gelingen die Dinge noch viel besser. Und die Krebse, auch die mit der Mondpause. Der Mond ist bis 15.47 Uhr in Pause. Ideal, um an diesen teilweise Feiertag einfach mal nur so in den Tag hineinzuleben. Ja, hier Niedersachsen, die müssen alle arbeiten. Ne? Da ist nichts mit in den Tag hineinleben. Nachmittags nutzen sie den Feiertag, um mal wieder Freunde anzurufen. Vor allem die, zu denen man weniger Kontakt hatte in letzter Zeit. Das kann man auch ohne Feiertag machen. Abends, sie führen mit einem Freund oder einem Partner interessante Gespräche. Ja, ja. Wenn man dann nicht schnallt, ne, so bei den Horoskopen, das ist nicht überall Feiertag, ne? Geht gar nicht.
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Ja, und dann habe ich noch ein Geburtstagskind gefunden. Einen habe ich heute gefunden. Ist manchmal ein bisschen schwierig bei mir, bei einigen musikalisch da was bei mir zu finden. Aber Ricky Shane hätte heute Geburtstag gehabt. Er war französischer Schlagersänger. Er wurde am 4. Juni 1944 geboren und verstarb 2024 im Alter von 80 Jahren.

Amy Blue. Toller Titel. So, jetzt gucken wir mal. 11.40 Uhr. Ich habe gleich noch zwei Horoskope für euch vor 12. Und einen Frosch im Hals habe ich auch. Und einen tollen Titel habe ich auch von Mike Leon Gosch und Dein Leben.

Die nächsten zwei aktuellen Tageshoroskope, das sind heute die Löwen und die Jungfrauen. Bei den Löwen steht natürlich auch Mondpause. Der Mond ist den ganzen Tag in Pause. Heute ist, nein, kein Feiertag. Für die Hälfte der Bevölkerung wenigstens nicht. Sie genießen den Vormittag und schlafen mal wieder länger als gewohnt. Es nervt mich irgendwie. Ja, dann ganz entspannt frühstücken. Nachmittags jetzt beginnt Ihre kreative Phase. Sie haben eine Menge Ideen, was Sie so alles tun könnten. Vielleicht die Wohnung neu dekorieren. Abends ein Spieleabend mit Freunden. Und die Jungfrauen, auch bei denen wieder, es ist Feiertag. Da frage ich mich denn bei den Redaktionen, die diese Horoskope schreiben, wissen die das nicht? Das sind studierte Journalisten oder Praktikanten, die gerade so in der Schule Ferien haben oder so. Heute ist Feiertag und der beginnt mit einer Mondpause, die bis 15.47 Uhr dauert. Der Tag eignet sich am besten, um zu relaxen. Nachmittagsunternehmungen mit Freunden werden heute aber auch sehr amüsant. Man kann so herrlich gemeinsam den Tag genießen. Abends nehmen Sie sich Zeit für ausgiebige Telefonate mit Freunden. Ich suche den Musikwunsch von der Sigi. Währenddessen gibt es die Kelly, die Maite Kelly.

Ja, jetzt kommt aber Musikwunsch von unserer herzallerliebsten Sigi. Ja, liebe Grüße zu dir, Conny, und zu allen Hörern. Habt einen schönen Tag heute. Den wünschen wir dir natürlich auch, Sigi. Genieß ihn. Hoffentlich ist Wetter ein bisschen trocken zwischendurch. Oder mal ab und zu mal so das Näschen nach draußen halten kann, ne? Matthias reimt, du bist mein Glück. Ja, dann lassen wir beide Reims dann auch noch singen. Gibt hinten dran gleich Julian noch.

0: ich bin doch immer bereit. 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Noch bis 13 Uhr für euch und eher eure Conny. Was gibt's denn so in der nächsten Stunde? Ich habe natürlich noch 6 aktuelle Tageshoroskope. Ich habe, wenn ihr mögt, den einen oder anderen Musikwunsch von eurer Seite aus. Und dann schauen wir natürlich auf die kuriosen Feiertage von heute. Ja, die haben's wieder in sich gehabt. Da hat die Conny wieder ein bisschen Improvement machen müssen. Ja, kann ich gut. Aber davor gibt's natürlich noch ein Programmhinweis fürs Wochenende und Vincent Groß, Happy Wife, Happy Life. Genau so ist es.
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genau so ist es. Happy Wife, Happy Life. So, die kuriosen Feiertage von heute. Der erste ist der Tag des Cognacs. So ein Cognacchen? Nee, ich mag das ja nur so überhaupt nicht. So schüttel mich danach, ja. Deswegen ist meine Motto, deswegen ist mein Motto eher nie wieder Alkohol.

Ja, ja. Weiter geht's mit den kuriosen Feiertagen. Es ist der Tag des Einkaufswagens. Ja, ich habe jetzt, bin ich ehrlich, nicht direkt was gefunden. Ein Lied mit Einkaufswagen. Aber Shopping Cart, habe ich gedacht. Shopping Cart findest du bestimmt. Nee, finde ich auch nicht. Aber dann habe ich so ein bisschen weiter überlegt und habe mir gedacht, na, wo braucht man denn so einen Einkaufswagen? Natürlich im Shopping Center. Ich gedacht, dann nehmen wir das.

Ja, dann waren wir also mit dem Einkaufswagen im Shoppingcenter. Und was haben wir im Shoppingcenter gemacht? Wir haben eingekauft. Ja, unter anderem haben wir auch Käse gekauft. Denn heute ist Tag des Käses und ich habe ausgesucht Käsebrot, weil ich hatte heute Morgen zum Frühstück ein Käsebrot.

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1: So, dann haben wir also mittlerweile dem Alkohol abgeschworen. Wir waren im Shoppingcenter mit unserem Einkaufswagen und haben da ein Käsebrot gekauft. Ja, dann liegt doch der nächste kuriose Feiertag denn doch ganz nah. Wir brauchen einen Schneider, damit er unsere Kleider dann ändern kann. Enger oder weiter, je nachdem, was gerade, ne, wenn wir zu viel Käsebrot gehabt haben, ein bisschen weiter. Ja, und wenn wir den Alkohol abgesagt haben, ein bisschen enger und deswegen ist heute Tag der Schneider. Tailor-made.

Wer von euch da draußen hat eine Katze? Ja, ich sehe so ein paar, die zeigen auf, die haben eine Katze. Dann nehmt sie jetzt mal in den Arm und umarmt eure Katze. Ja, denn heute ist der Umarme-Deine-Katze-Tag.

Das waren sie dann, die kuriosen Feiertage von heute. Wir machen hier weiter mit Horoskopen und einem Musikwunsch. Aber erstmal Horoskope. Die Wagen sind jetzt dran und die Skorpione. Bei den Wagen steht natürlich auch Mondpause, ja. Heute ist kein Feiertag hier in Niedersachsen und der Mond geht bis 15.47 Uhr in Pause. Ein Feiertag, den Sie nach Lust und Laune planen können. Ein paar Relax-Stunden tun sehr gut. Ich weigere mich demnächst, diese Horoskope vorzulesen. Das ist eine Frechheit. Jetzt haben Sie doch noch Lust auf Unternehmungen. Ein kleiner Ausflug an den See entspannt die Seele. Abends, Sie erfahren interessante Dinge. Und die Skorpione, bei denen steht heute Dolce Vita. Der Feiertag geht mit einer Mondpause los, die bis 15.47 Uhr andauert. Ein idealer Tag für Dolce Vita. Nachmittags sich mit Freunden treffen, gemeinsam grillen, Spaß haben und über Gott und die Welt quatschen. Abends genießen Sie und genießen und im Glück schwelgen. Was kann es Schöneres geben? Ein toller Abend. So, jetzt kommen wir aber zum Musikwunsch von unserer herzallerliebsten Siggi. Ja, schöne Grüße zu Sandra und Stefan, falls sie es zuhören. Ja, Stefan von Truck Around the Clock. Ja, immer fleißig unterwegs. Der ist ja wirklich hier so in der Weltgeschichte, Dänemark, Schweden, nach Polen und natürlich auch hier viel in Deutschland, Benelux-Länder, Niederlande, da überall unterwegs und immer fleißig on the road. Liebe Grüße gehen natürlich auch zu euch beiden von mir, von der Siggi, vom Heiko und von allen Hörerinnen und Hörern natürlich ganz lieb zu euch. Und die Siggi hat sich gewünscht, Amy Winehouse und Back to Black.

ja, Amy Winehouse. Die nächsten zwei Horoskope, da sind die Schützen dran und die Steinböcke. Bei den Schützen steht natürlich auch der Feiertag, ja. Der Feiertag startet mit einer Mondpause, die bis 15.47 Uhr andauerte. Der Tag geht gechillt los, einfach mal länger schlafen. Nachmittags mit Freunden macht alles doppelt so viel Spaß. Sie haben sich eine Menge zu erzählen. Abends, sie brauchen ein bisschen Ablenkung, ein spannendes Buch zerstreut ihre Gedanken. Und die Steinböcke, auch bei denen ist natürlich Mondpause. Der Feiertag geht mit einer Mondpause los, die bis 15.47 Uhr andauert. Sie haben sich nicht viel vorgenommen und das ist gut so. Nachmittags. Anschließend ist der Mond im Wassermann. Jetzt wird es gesellig. Da kann plötzlich unerwarteter Besuch vor der Tür stehen. Abends Beine hoch und einfach den Tag entspannt ausklingen lassen.

Und die letzten zwei aktuellen Tageshoroskope für heute, das sind natürlich Wassermann und Wasserfrau und ganz zum Schluss die Fische. Bei Wassermann und Wasserfrau steht heute auch Mondpause. Der Feiertag beginnt mit einer Mondpause, die bis 15.47 Uhr dauert. Ein Tag für Deutsche Vita ist wie gemacht. Nachmittags, nach der Mondpause, steht der Mond in Ihrem Zeichen. Sie sind plötzlich wie in Aufbruchstimmung. Sie haben Lust auf Unternehmungen, Freunde anrufen. Abends, Sie genießen den Abend. Und wie immer ganz zum Schluss die Fische. Sie freuen sich auf den Feiertag. Endlich mal wieder ausschlafen und sich ein gemütliches Frühstück gönnen. Nachmittag. Sie sollten sich einen langen Spaziergang gönnen. Auch eine Radtour mit Freunden ist herrlich. Abends eine Diskussion mit dem Partner bringt Sie in einer bestimmten Sache weiter. Das waren Sie, die aktuellen Feiertage. Die aktuellen Tageshoroskope von heute, Donnerstag, den 4. Juni 2026. Ich hoffe, sie haben euch gefallen, auch wenn nicht alle einen Feiertag haben, sondern nur irgendwie knapp die Hälfte oder so. Ich hoffe trotzdem. Und wenn nicht, ich denke mal, nächste Woche haben wir nirgendwo einen Feiertag, dass wir denn diese Endlosschleife dann nicht haben. Und von daher, Dienstag und Donnerstag, nächste Woche ab 11 Uhr, gibt es wieder neue, frische und aktuelle.

Ja, so ein klitzekleiner Vorgeschmack auf heute Abend, ja? Das heißt, wir gucken mal gemeinsam auf den Sendeplan von Radio FFR. Was gibt's denn hier heute zu hören, wenn die Conny um 13 Uhr Feierabend hat? Ist dann der Auto-DJ erstmal für euch da, der euch unterhalten wird, und zwar bis 18 Uhr. 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

Und der letzte Blick auf die Uhr sagt mir, das war's dann auch wieder für heute. Ich sag Dankeschön fürs Dabeisein, fürs Zuhören, für die tollen Musikwünsche, für die nette Unterhaltung. Es hat mal wieder so viel Spaß gemacht, 2 Stunden Zeit gemeinsam mit euch zu verbringen. Ja, wer denn Feiertag hat, genießt den Tag einfach, macht das Beste und das Schönste draus. Wenn es dann soweit ist, der Rest von heute und morgen, wünsche ich euch ein schönes Wochenende mit, naja, zumindest Sonne im Herzen. Soll ja vielleicht nicht so ganz viel Sonne werden, aber wir warten es mal ganz entspannt und gelassen ab. Ich sag an dieser Stelle wie gewohnt Tschüss, Bye-bye und auf Wiederhören. Bleibt oder werdet gesund, eure Conny.

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0: Hallo und herzlich willkommen zu einer neuen Ausgabe von Herms Promi Corner. Ich freue mich sehr, einen außergewöhnlichen Musiker heute begrüßen zu dürfen. Ich verrate jetzt aber noch nicht so alles über ihn, sondern das soll er uns zum Teil eben auch selbst erzählen. Aber er gehört mit zu, sage ich jetzt mal so, den Musikgrößen hier in Deutschland, ohne dass viele von euch vielleicht den Namen bisher gehört haben. Aber wir werden das im Laufe des Gesprächs auflösen. Aber erstmal herzlich willkommen, Matthias Ulmer.
1: Herzlich willkommen, Herms.
0: Matthias, ich freue mich, dass du da bist, dass wir über dein Debütalbum, sage ich mal, sprechen können. Talisman heißt es, da gehen wir näher auch noch näher drauf auf einige Songs. Aber bevor wir das tun, würde ich mal die Zeitachse ganz weit zurückdrehen. Wie bist du zur Musik gekommen? Bist du von zu Hause geprägt oder hattest du so wie ich Blockflötenunterricht in der Schule? Wie hat das bei dir angefangen?
1: Bei mir hat es auch, also ich wollte Klavier lernen, dann habe ich, glaube ich, war 7 Jahre alt, da habe ich dann erstmal klassisch Klavierunterricht bekommen von meinen Eltern halt aus. Ich wollte das aber, also es war jetzt kein Druck da, ich wollte einfach Klavier spielen, da stand halt eins rum bei uns zu Hause und dann habe ich da genau mit einer sehr guten Klavierlehrerin angefangen und habe dann aber schon ziemlich bald so, da war ich vielleicht 10, ich hatte nicht immer damals, zumindest heute eher, damals nicht so große Lust nur auf Klassik und Bach. Und so und habe dann irgendwie angefangen, mir irgendwelche Songs selber rauszuhören, so wie viele wahrscheinlich angefangen haben. Der erste war wahrscheinlich House of the Rising Sun, weil das so schön einfach ist. Ich glaube, damit haben viele aus der Generation angefangen. Und dann habe ich irgendwann auch mal Beiß nicht gleich in jeden Apfel von Wenke Myhre, war auch einer meiner ersten Songs, die ich selber rausgehört habe. Ja, und dann ging es dann ziemlich schnell weiter. Da habe ich schon so mit 12 angefangen, selber die ersten Instrumentalstücke zu schreiben.

0: Ja, du hast es jetzt gerade gesagt. Also bei mir war es zumindest so, wie man so 14, 15 war, so da fing das so an. Man hatte dann eben, der hat Schlagzeug gespielt, der Gitarre, der eine Keyboard, so wie ich. Wir beide sind ja eher die Tastenmenschen, dass man sich zusammengefunden hat. Und dann, wie du das eben auch sagtest, bei uns war es dann so ZZ Top mit Tush und Knocking on Heaven's Door. Das sind ja so die Klassiker, die man als Band dann auch gerne nimmt. Und dann hat man eben auch angefangen, fragmentös eben eigene Sachen zu spielen. Wie war das bei dir? Wie war dieser Übergang dazu?
1: Es war, also mit der ersten Band, meine erste Band war ja Anyone's Daughter. Da war ich 12 oder 13, habe ich den Gitarristen kennengelernt und wir haben das dann gegründet, Anyone's Daughter zusammen. Uwe Kaba heißt der immer noch. Wir haben dann auch die Purple und so gecovert natürlich, irgendwie Highway Star und Smoke on the Water und Child in Time haben wir auch live gespielt, ohne Sänger zum Beispiel bei unseren ersten Konzerten. Aber damals schon, also da war ich dann vielleicht 14, ja, und mein erster Gig mit einer Story war, glaube ich, da war ich 14. Da haben wir dann eigene Songs instrumental gespielt, plus so Covers ohne Sänger von Deep Purple und auch Yes. Ein bisschen Rick Wakeman war dabei, irgendwie so, wenn ich dunkel kann ich mich erinnern. The Six Wives of Henry VIII habe ich, glaube ich, gespielt. Die Live-Version, ja, genau, kann mich dunkel erinnern.
0: Was hat dich aber an der Zusammenarbeit, du hast es ja wohl gesagt, am Klavier kann man ja selber was machen, aber dann an dem Reiz, das mit anderen Leuten zusammenzumachen und auf die Bühne zu gehen, auch schon mit 14, war es dir immer eine Ausdrucksform für dich selber auch? Ich sage jetzt mal, die Gitarristen habe ich immer unterstellt, die wollen die Mädels imponieren, aber bei uns Keyboardern sieht das ja immer ein bisschen anders aus.
1: Nee, also so, im Endeffekt wollte man das einfach machen. Also man hat die Bands gesehen und wollte auch so leben wie die oder das einfach machen. Vielleicht damals Popstar werden, was weiß ich. Also Popstar nicht, aber irgendwie, nee, Popstar werden war es eigentlich nicht. Es war eher so, dass man das, was man selber empfand, wenn man die eigene Musik gemacht hat, dass man das auch den Leuten vermitteln kann und dass die das Gleiche empfinden. Ich glaube, das war eigentlich die Motivation.
0: Wollen wir jetzt gleich zu
1: Wir
0: deinem
1: wissen natürlich, was euch schon. Die Mädels.
0: Okay, alles klar.

0: Matthias, du kommst, man hört es ein bisschen aus Süddeutschland, ich glaube aus
1: Das
0: Stuttgart.
1: kann nicht sein. Nee, das hört man nicht.
0: Nee, nee.
1: Stuttgart höre ich irgendwas.
0: Also nach meiner Recherche kommst du aus Stuttgart oder aus der Nähe von
1: Ja,
0: Stuttgart. Okay.
1: stimmt auch, ja.
0: Also machen wir ein bisschen Werbung für Stuttgart. Also ich sage das jetzt mal so, 5 Jahre habe ich da auch in Anführungsstrichen verbracht, weil meine Eltern da gelebt haben. Ich habe die dann immer regelmäßig besucht. Also von daher kenne ich auch Stuttgart ein bisschen. Aber was ist für dich das Besondere an Stuttgart?
1: Das Besondere an Stuttgart ist, dass es eine Großstadt ist, die eigentlich keine Großstadt ist. Also es ist immer noch so ein bisschen Dorf, aber man hat schon dezent Großstadtgefühle.
0: Okay, dann gehen wir jetzt mal von den Großstadtgefühlen auf die Gefühlsebene, wenn es um Auftritte geht. Hast du vor den Auftritten mit welcher Bandkonstellation auch immer, das löse ich im Laufe des Gesprächs nochmal auf, wem du alles gehörst, gibt es da Rituale, die durchlaufen müssten für dich jetzt ganz persönlich? 20 Minuten vorm Auftritt, meinetwegen als Beispiel, so ein Zeitfenster?
1: Und nee, für mich persönlich nicht, aber was ich sehr viel mache, ist, ich übe immer vor dem Konzert, weil ich einfach warm gespielt sein will und sowieso die Zeit nutzen will, auch vor dem Konzert, weil da muss man ziemlich viel warten, oft, also nicht 20 Minuten vor dem Konzert, aber vielleicht, wenn man ist meistens schon mittags da um 15 Uhr oder sonst was, und dann muss man sehr viel warten und in der Zeit übe ich einfach immer. Das ist mein Ritual, üben.
0: Na gut, das ist ja nicht das schlechteste Ritual, sagen wir es einfach mal so.
1: Genau.
0: Wenn du dann auf der Bühne bist und du bist ja nun, und ich löse jetzt ein bisschen auf, weder bei PUR, wo du mit dabei bist, noch bei Heinz Rudolf Kunze, wo du über 30 Jahre Bandmitglied bist, der Frontmann, also weder Hartmut noch Heinz. Aber wenn ihr vor so vielen Leuten spielt, ich sage jetzt mal gerade diese Stadionkonzerte mit PUR, wie fühlt sich das an, wenn du so das merkst, diese Interaktion mit dem Publikum, was man da so abgibt, in Anführungsstriche, also eure eigene Energie reingibt und was man dann wieder zurückkommt. Wie ist das Gefühl für dich, wenn du da auf so einer Bühne stehst vor 20, 30, 40, 60.000 Leuten?
1: Ja, also Schalke ist ja so 65.000 oder so, und da ist es schon extrem. Da fühlt man sich erstmal ganz klein in der Riesenhalle. Und die Leute sind auch alle ganz klein, weil man die kaum sieht. Und da kommt schon eine Wahnsinnsenergie einfach auf von der Band und von dem Publikum, weil die wollen das ja auch irgendwie alle, und das spürst du natürlich. Ja, das ist schon gigantisch. Also gerade Schalke ist natürlich extrem. So die Konzerte, wo dann so die Open-Air-Konzerte, wo so 10.000 bis 20.000 da sind, da ist es, also Waldbühne war auch so ähnlich, weil das auch so hoch geht und von oben sieht man einfach so amphitheatermäßig, da sind die Leute so um einen rum. Da ist es auch extrem.

0: den normalen Open-Air-Konzerten ist es nicht ganz so extrem. Es kommt nachher immer eine Wahnsinnsenergie vom Publikum zurück.
1: Gibt es denn aber für dich jetzt, sage ich mal, inhaltlichen Unterschied? Also einige Künstler haben mir dann auch erzählt, sie mögen einmal natürlich diese großen Geschichten, aber sie merken natürlich auch, die Scheinwerfer sind da, man kann gar nicht so viel zum Teil erkennen, die dann eher sagen, diese intimen Sachen, wo vielleicht 100 Leute oder so sind, die sind natürlich noch dichter dran. Siehst du da auch, ist das bei dir auch so, wo du sagst, Mensch, ich nehme jetzt mal als Beispiel Anymore's Daughter, ihr spielt jetzt was weiß ich vor 200 Leuten. Ist das ein intimeres Gefühl, auch für dich ein angenehmeres Gefühl oder kann man das nicht unterscheiden?
0: Es ist ein Unterschied. Also ich würd sagen, also Schalke ist ein spezielles Ding da, wenn wirklich 60.000 da sind. Aber bei so kleinen Konzerten bin ich fast nervöser als bei Open-Air-Konzerten, weil das Publikum da mehr Feinheiten mitkriegt im Endeffekt. Weil bei so großen Open-Air-Konzerten verliert sich dann doch einiges auf so einer großen Bühne. Die Leute sind weiter weg. Und in so einem intimen Rahmen, da kriegt das Publikum detaillierter mit, was auf der Bühne vor sich geht. Deshalb ist man da, also ich zumindest nervöser.
1: Okay.
0: Nervösest bin ich vor der eigenen Verwandtschaft. Wenn nur 10 im Raum sind.
1: Obwohl die doch eigentlich immer das angenehmere Publikum sind, weil sie sich ja wahrscheinlich nicht großartig
0: Ja,
1: mit
0: alles auch
1: Kritik. Okay,
0: Musiker.
1: also, okay, dann ist es natürlich schwieriger, Matthias. Da hast du völlig recht.

0: man halt drauf, dass es endlich rauskommt, das ist klar. Aber eigentlich ist es schon abgeschlossen bei der Veröffentlichung, gefühlsmäßig, weil die stärkste Gefühl kommt eigentlich auch, wenn man einen Titel schreibt. Das finde ich eigentlich das Schönste, wenn irgendwas entsteht in dem Moment. Und Veröffentlichung ist dann, ist halt die Veröffentlichung, da ist endlich raus.
1: Gut, dann lass uns Talisman vielleicht mal in eine Einheit packen. Und du kennst das ja auch, wenn man dann erzählt, man macht irgendwas mit Musik und man hat was veröffentlicht, dann wird man ja gefragt, so, ja, was ist denn das für eine Musikrichtung? Ne? Was kann man sich darunter vorstellen? Ich finde die Frage eigentlich immer schade, und ich bin dann manchmal mal so bei der Antwort dabei, hörst dir an, dann wirst du schon merken. Weil es ist ja so, man wird ja von vielen Dingen auch beeinflusst. Das hängt ja auch mit der jeweiligen Situation, mit dem Zeitraum, in dem man sich gerade befindet, vielleicht mit den Gedanken, die man hat, da zusammen. Wenn du jetzt die 14 Songs auf dem Album mal als eine Einheit nehmen würdest und den Leuten das jetzt anders zu beschreiben, nicht zu sagen, das ist Popmusik oder dieses oder jenes, sondern als eine Art Haus. Was würden sie in diesem Haus wiederfinden, das vielleicht den einen oder anderen Song charakterisiert oder das in Gänze charakterisiert? Also Haus heißt jetzt, egal wie es aussieht, Garten, Terrasse, fünfstöckig, einstöckig, Keller, was weiß ich. Also was dir sozusagen spontan einfällt, dass du den Leuten sagen kannst, in diesem Haus sind diese 14 Songs in irgendeiner Form vorhanden und da kannst du jetzt vielleicht mal das so ein bisschen beschreiben, vielleicht auch die einzelnen Zimmer. Also was dir sozusagen zu diesem Begriff Haus, Talisman, Songs einfällt.
0: In diesem Haus würden die Leute wahrscheinlich sehr viele Zimmer finden, wo es was zu entdecken gibt, weil also die Musik, glaube ich zumindest auf dem Talisman-Album, die ist so, dass man sie, je öfter man sie hört, immer wieder was Neues entdeckt. Und so würde ich, also wie gesagt, so ein Haus mit vielen Zimmern und vielen Feinheiten.

0: Dann gehen wir jetzt mal zur ersten Single. Die heißt Bessere Zeiten. Ich erzähle es ganz kurz davor. Die Texte zu deinen Titeln hast du sozusagen von Heinz Rudolf Kunze bekommen, genommen oder wie auch immer ich das jetzt bezeichnen darf.
1: Ja, genau.
0: Er hat dir die oder auch zur Verfügung gestellt, je nachdem. Ist da genau. Ja,
1: ich habe das ja im Prinzip rausgesucht aus seinem Fundus, weil er hat sehr viele Texte hier nicht selber veröffentlicht und ich habe mir halt die rausgesucht, die mir gefallen, also nee, oder die einfach zu mir passen und die ich auch so vertreten kann, wie als hätte ich sie selber geschrieben, weil ich selber nicht texten kann.
0: Also dann nehme ich mal bessere Zeiten. Hast du dann, wenn du die Texte nimmst, und ich nehme jetzt mal bessere Zeiten als Beispiel, hast du dann auch immer schon so eine Grundvorstellung, wie das soundtechnisch sich anhören könnte? Oder ist es eher so, dass du erst die Musik schreibst und dann versuchst, den Text, der dir vorliegt, den so ein bisschen anzupassen? Also von der Vorgehensweise würde mich das jetzt mal interessieren.
1: Und es gibt beides. Also bei bessere Zeiten war es so, da hatte ich schon die Musik und habe den Text gesehen, habe gedacht, oh, der könnte passen. Dann probierst du den einfach zu singen. Man kann einen Text so und so singen. Also da gibt es immer viele Möglichkeiten. Und das hat super gepasst bei dem Song. Es gibt aber auch einen anderen Song auf dem Album, zum Beispiel Das Wunder bist du. Da habe ich wirklich die Musik nach dem Text gemacht. Also es gab beides auf dem Album, beide Varianten.
0: Jetzt haben wir ja eben gesagt, das sind 14 Songs, die dann fertig sind. Und dann geht es natürlich immer darum auch, okay, was veröffentlicht man zuerst? Und ihr habt euch für Bessere Zeiten als erste Single entschieden. Was war der Beweggrund? Weil ihr dachtet, das ist die eingängigste Melodie oder wie auch immer. Das sind ja meistens so ein paar Kriterien, die dann dahinter gelangen. Wie war die Entscheidungsfindung jetzt bei dem Song zum Beispiel, dass ihr sagt, das ist sozusagen der erste Schritt, den wir damit rausgehen, was das neue Album anbelangt?
1: Ja, also bei Bessere Zeiten war es schon so, dass es einer von den eingängigsten war, also laut allen Leuten, die es gehört haben und beteiligt waren und natürlich auch der Text irgendwie in die Zeit passt. Also bessere Zeiten, ich meine, noch sind die Zeiten gar nicht so schlecht, wie alle sagen, aber wenn man so rumguckt, kriegt man Angst, dass es bald so sein könnte und deshalb passt der ganz gut und der ist auch aus der Sicht so geschrieben, von rückblickend eigentlich.

0: Was für mich, deswegen habe ich den auch als zweiten Song, wo ich nachfragen wollte, hier auf meiner Liste. Das eine ist Bessere Zeiten, das ist die eine Seite. Und dann gibt es aber auch, ich glaube, das hängt wahrscheinlich viel mit Erlebnissen zusammen, Dankbar sein. Den fand ich sehr stark, nicht nur vom Text her, sondern auch von der Instrumentierung. Aber ist das dann auch, wenn du das so jetzt, ich sehe die beiden Songs so ein bisschen parallel zueinander, weil sie irgendwie für mich zusammengehören, so auch von der Art
1: Zusammen,
0: und
1: ja.
0: Weise. Aber bist du froh und dankbar eigentlich, wenn man das so deinen Weg sieht, dass das alles so gekommen ist?
1: Auf jeden Fall, das kann man so sagen. Also ich habe echt irgendwie, ich meine, ich habe natürlich alles gegeben für die Musik immer. 100% immer, egal Job oder bei den eigenen Sachen. Aber ich habe auch viel Glück gehabt und dafür bin ich dankbar, ganz klar.
0: Also von daher hat mich dieses
1: Mein
0: Dankbarsein.
1: Leben bin ich dankbar. Muss ich
0: Ja,
1: einfach sagen,
0: aber
1: ja.
0: ich denke, diese Quintessenz muss man ja auch irgendwie rüberbringen. Gut, dass der Text jetzt von Heinz ist, ist ja was anderes, aber trotzdem musst du dich da auch mit identifizieren und den singen können. Weil ich denke,
1: Ja,
0: wenn du
1: genau.
0: als Sänger nicht dahinter stehst oder das Gesang nicht rüberbringst, nützt dir der beste Text ja letztendlich nicht.
1: Das
0: Wenn du,
1: stimmt, auf
0: ne?
1: jeden
0: Also
1: Fall.
0: von daher finde ich das auch schön, dass wir vielleicht auch in unserer Zeit oder in der jetzigen Zeit sagen, eigentlich können wir für das, was wir haben, dankbar sein, so wie es uns in Deutschland im Großen und Ganzen geht. So
1: Ja,
0: fasse
1: genau.
0: ich das jetzt mal so.
1: Ja.
0: Dann gibt es den Song Talisman, das ist ein Instrumental. Was ist denn dein Glücksbringer?
1: Oh, sowas, ich glaube, ich habe gar keinen. Aber die positive Lebenseinstellung habe ich im Endeffekt schon. Ich glaube, das ist mein Glück. Kann ich jedem nur empfehlen, wenn es möglich ist, die zu haben, sage ich leicht gesagt, aber.
0: Aber wenn du jetzt dann so ein Instrumental geschrieben hast, sozusagen es vor dir liegt, hörtechnisch, ich finde es dann immer spannend, das merke ich auch an mir selber, dass ich dann so intuitiv weiß, wie ich diesen Song nennen soll, weil ich so Bilder im Kopf habe dazu. War das bei dir bei Talisman auch so, dass diese Bilder entkommen sind, wie du die Musik sozusagen geschrieben hast?
1: Ganz ehrlich gesagt, war eine Idee vom Heinz. Der hat ja die ganzen Texte fürs Album gemacht und er sagte, Talisman wäre doch ein guter Titel fürs Album. Und dann dachte ich, ja, das passt auch zu dem Song. Irgendwie, genau, so war das.
0: Okay, also rein intuitiv und einfach so.
1: Genau. Aber passt ja irgendwie auch.

Damit ist fast Teil 1 des Interviews mit Matthias Ulmer hier bei Herms Promi Corner zu Ende. Ich würde mich freuen, wenn ihr auch bei der nächsten Ausgabe wieder dabei seid. Dann hört ihr Teil 2 unseres Gespräches und einige weitere Songs aus dem aktuellen Album Talisman.

So, und jetzt mal komplett und richtig. Hallo, guten Abend. Natürlich hier die Oldie-Show live aus dem schönen Studio in Ungarn von und mit Chrissy. Und ich habe für eure Sommerpartys die richtigen Oldies mitgebracht. Am Wochenende soll es wieder super schön werden. Heute war es wieder toll, gestern noch Regen, heute wieder schönes Wetter. Konnte sogar schnell nochmal in den Pool hüpfen. Und ich habe mir vorgestern beim Erstellen der Playliste gedacht, ich hole die Hits für eure Sommerparty, egal wo ihr feiert, ob in der Garage, wenn es regnet oder draußen im Garten, am Strand, am Baggersee, ich weiß es nicht. Wir wollen ein bisschen Sommerstimmung machen hier, denn es ist ja Juni. Wir haben heute den 4. Juni, für mich ist das schon fast der erste Sommer jetzt. Sommeranfang ist noch nicht, das dauert noch ein paar Tage, aber wir wollen den Sommer hineinlassen. Die ganze Welt ist im Fußballfieber, auch das ist richtig, das kann auch so sein, das ist für mich unrelevant, aber die Musik, die gehört dazu. Da kann man natürlich auch auf den Fußball-Aftershow-Partys oder Before-the-Shows-Begin-Partys richtig abtanzen. Ich hoffe, da ist für jeden was dabei und ich lade euch jetzt ein, mit mir an den Strand zu gehen, denn am Strand kann man toll tanzen, habe ich selbst ausprobiert. Vamos a la playa.

Das ist Musik. Das ist Musik für die Sommerparty. Das war Audrey Lenders mit Playa Blanca. Jawohl, ja, die schönsten Sommer-Oldies hier. Ich habe eigentlich so eine Sommer-Background-Musik gesucht. Die habe ich gar nicht drin in meinem Soundsystem. Das muss doch mal geändert werden. Die hatte ich drin, die war wieder weg. Also das geht gar nicht. Ist egal, dann mache ich dann einfach die Sommerstimmung selber. Denn ich sage euch, jetzt gibt es was ganz Besonderes. Etwas, was jede Frau hat. Nämlich den gewissen Itzy, Bitsy, Teeny, Weeny, Honolulu, Strandbikini. Ihr habt keinen. Ich auch nicht. Ich habe nämlich keine Bikini-Figur. Oh oh. Aber Club Honolulu, die haben das.

0: Die Muskelparty am Strand war das, Muscle Beach Party. Ja, da rennen sie alle rum, die Jungs, und trainieren ihre Muckis, damit die Mädels voll auf sie abfahren. Darf ich euch was sagen? Ich stehe nicht auf solche Muskelpakete. Natürliche Muskeln sind okay, aber diese künstlichen Muskeln, ich brauche das nicht. Es darf gerne ruhig ein bisschen kleiner Bierbauch sein. Hauptsache, es ist ein kuscheliger Bär. So, nun wisst ihr das. So, was haltet ihr davon, wenn wir jetzt alle mal gemeinsam ein Lied singen? Und das kennt ihr alle. Ihr kennt es von den Beach Boys. Ich spiele es euch von einem jungen, blonden Mann. Damals war er jung und blond. Heute hat er, glaube ich, schon so eine Halbglatze. Mittlerweile auch schon so Mitte 60, also so meine Altersstufe. Schwedischer Abstammung, daher auch sein Name, Leif Garrett. Und er singt für euch einen richtig, richtig coolen Surfsong. Und ihr dürft die Boxen aufdrehen. Und dann geht's ab.
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0: Dieter Thomas Kuhn und seinem Mannen tanzten Samba mit euch. Und jetzt habe ich die Gypsy Kings.
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So, ich wette, die Leute da draußen, ihr sitzt jetzt schon über den Zetteln und habt eure Bleistifte rausgeholt und notiert euch alles für eure Sommerparty. Macht es! Ich bin am Samstag eingeladen, es gibt Kesselgulasch bei meiner Freundin, ich freue mich sehr drauf. Wird vielleicht richtig gemütlich, wenn denn alle kommen, die eingeladen sind, dann werden wir uns gemütlich zusammensetzen und unsere ganz eigene Sommerparty feiern. Und ihr, die Leute, die mich kennen, die wissen, Christi sorgt schon für die richtige Partystimmung. Das kann ich auch ohne Alkohol, denn ich bin ein Mensch, der sehr, sehr gerne fröhlich ist und ich brauche mich dazu nicht zu betrinken. Es gibt so tolle alkoholfreie Cocktails. Ich grüße an dieser Stelle mal den Hans Kurz, denn der liebe Hans hatte vorhin ein Bild gepostet, oder gestern war das, von einem Auftritt, wo der Gilbrecht noch am Leben war. Ja, 5 Jahre ist er nun schon bald tot. Mit Jeffrey Backus zusammen. Ja, und an der Bar, wo wir waren, beim Basti, der lebt leider auch nicht mehr. Da gab es immer die leckere Baby-Pina. Pina Colada, alkoholfrei, war super lecker. Nannte sich Baby-Pina. Ich war Stammtrinkerin dieses wunderbaren Cocktails. Vermisse die Abende auch am Balaton Beach. Das war wirklich ganz, ganz toll. Und da grüße ich an dieser Stelle natürlich alle hier aus Ungarn von meinen Freunden, die heute Abend hier zuhören. So, und wir machen jetzt weiter mit unserer Sommerparty. Dancing Party ist angesagt mit Show Waddy Waddy.

Auch in den 60ern. In den 60ern wurde auch in Frankreich richtig abgetanzt. Zu Souvenir, Souvenir, die französische Version, die Bill Ramsey in Deutsch gesungen hat. Und das war natürlich Johnny Hallyday. Jawohl. Ich habe ihn vorhin, glaube ich, kurz erwähnt. Ja, genau, als ich Hans und den Auftritt am Balaton sagte. Gilbrecht, im Juli nächsten Monat sind es nun schon 5 Jahre, dass er nicht mehr bei uns ist. Der sitzt auf seiner Wolke und schaut herab auf das, was ich hier unten alles so mache. Und ich glaube, manchmal schimpft er mich, aber manchmal klatscht er auch Beifall und sagt, das hast du gut gemacht. Und manchmal sagt er auch, Chrissy, sabbel bloß nicht so viel, die Leute wollen Musik hören und nicht ein ewiges Gequatsche. Das hat er ganz oft gesagt. Aber wir beide konnten wunderbar zusammen Sendungen moderieren. Er fehlt wirklich, es hat unheimlich viel Spaß gemacht, mit meinem lieben Mann gemeinsam nicht nur auf der Bühne zu stehen und Musik zu machen, sondern auch Radiosendungen. Wir wollen ihn jetzt aber singen hören mit einem Titel von Elvis, passend zu unserer Sommerparty. Hier ist für euch Gilbrecht.

Die haben damals abgerockt, die Jungs. Peter Kraus war das, jawohl, ja. Und davor Elvis Presley und dann davor der Gil. Natürlich, das ist eine Sommerparty hier bei mir. Hier im Studio 19.49 Uhr am Donnerstag, den 4. Juni 2026. Immer noch 22 Grad draußen. Schönes Wetter, sag ich einfach nur mal, jawohl. So, Freunde, die Leute warten alle auf ihre Sommerferien. Bei uns am Balaton wird sich vorbereitet auf den hoffentlich großen Touristenandrang. Touristen sind immer gut, bringt Geld, Arbeit und so weiter, ne? Ja, und man kann das überall beobachten, es wird alles hübsch gemacht und die Bars und Cafés öffnen dann so langsam, ne? Im Herbst ist das immer alles so richtig Totentanz hier, aber im Sommer ist hier dann auch Halligalli. Obwohl in einigen Gegenden werden um 9 Uhr die Bürgersteige hochgeklappt, zum Beispiel in Hewitz, Kurort, 21 Uhr, maximal 22 Uhr, klappt zu die Bürgersteige, keine Disco, kein gar nichts, Ruhe. Kein Wunder, dass da sich dann hauptsächlich Rentner aufhalten. Und die sind teilweise auch schon abgenervt, weil es ihnen zu ruhig ist. Die gehen dann dahin, wo Halligalli ist. Ja, das ist auch richtig. Aber wir alle zusammen machen eigentlich nur eines. Holdolly, doll, dolly, holdolly day. 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Hier ist Lil Babs.

Ja, wir sind mittlerweile an der Bar angekommen im Kokomo. Da gibt's einen schönen kühlen Drink und es gab mal eine ganz tolle Werbung am Strand. Hängematte, Palmen, Strand, schöne Mädchen, Bikinis und ein Drink in der Hand. Knallende Sonne, aber immer gib ihm... Hau weg, das Ganze ist ein tolles Feeling. Ich nenne die Marke nicht, obwohl ich es eigentlich kann, denn der Song heißt ja so wie die Marke. Also würde ich sagen, ich gebe einen Drink aus. Viel Spaß.

an all die Mädels mit den schönen Sommersprossen. Ich finde das toll, wenn Mädels Sommersprossen haben und dazu stehen. Das ist ganz oft bei Mädels mit roten Haaren. Ich hatte früher in der Kindheit eine Freundin, die hatte knallrote Haare und die hatte Sommersprossen. Oder Pippi Langstrumpf hatte Sommersprossen. Und das, ich finde das einfach toll, ne? Also schön, steht dazu, wenn ihr welche habt. So, und jetzt kommen wir zu den ganz besonderen Mädchen, zu den California Girls. Die sollen ja was ganz Besonderes sein. Ich weiß es nicht, ich war noch nie dort. Ich kenne auch keine California Girls, persönlich auf jeden Fall nicht. Aber David Lee Roth, der kann davon ein Lied singen für euch und entführt euch somit nach Kalifornien. Und von Kalifornien machen wir einen großen Sprung hier auf unserer Sommerparty. Wir gehen rüber nach Jamaica.

unvergessen Oliver Band und seine Goombay Dance Band Son of Jamaica. Wunderschön. Wisst ihr, was ein Happening ist? Ein Happening, das ist eigentlich ein direkt mit dem Publikum improvisiertes Ereignis. Das ist eine spontane, unkonventionelle Kunstform oder auch ein unvorhersehbares Ereignis, das das Publikum aktiv mit einbindet. Und ich bin Expertin im Happening, da kannst du mal meine Freunde fragen, jawohl, ja. Ne? Also da werden die Leute gleich mit einbezogen. Ja, und das machen wir jetzt. Ein Happening.

Das Leben kann so doll sein, wenn man Bill Ramsey an Bord hat. Jawohl, ja. Hier ist die Oldie-Show von und mit Chrissy, 20.17 Uhr. Und im Anschluss wisst ihr schon natürlich, um 21 Uhr gibt es Fred Lühne und er eröffnet wieder seinen Country Saloon. Und ihr seid alle ganz herzlich dazu eingeladen. Wenn wir eine schöne Sommer- oder Sommerstrandparty feiern, da kann man sich ja auch verrückte Sachen ins Haar binden. Wir Hippies machen ja so Blumenkränze ins Haar. Aber man kann auch ein bisschen Draht nehmen und rechts und links, oder ja, doch rechts und links macht man sich einfach über den Draht eine Apfelsine. Und das Ganze klingt dann musikalisch folgendermaßen.

Die wunderbare Rita Pavone mit Paul Anka vom Album Ein Sonny Boy und eine Signora. Ganz, ganz tolles Duett. So, Freunde, jetzt müssen wir wieder mal so richtig disco-mäßig abtanzen, denn jede Sommerparty braucht natürlich auch ein paar Disco-Hits. Und das kommt aus der Schweiz. Die Musik kommt jetzt aus der Schweiz. Nein, es kommt kein Alphorn, es kommt auch keine Kuhglocken, es kommt DJ Bobo.

Ah ja, diese Melodie, die muss einfach rein. Meine Lieblingssendung, Death in Paradise. Jawohl, ja, Mord und Totschlag in der Karibik. Wunder, wundertolle, wunderbare Serie. Muss ich immer gucken. So, und ich entführe euch jetzt nach Frankreich, nach Italien und nach Griechenland mit wunderschönen Songs für unsere Sommerparty.

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griechischer Wein, gesungen von Gilbrecht. Und das ist für mich eine seiner besten deutschen Schlager-Cover-Versionen, die er je gemacht hat. Fantastisch, grandios. Ich glaube, er sitzt oben auf seiner Wolke und hat mitgesummt. Lieber Gilbrecht, danke dir für dieses zeitlose, wunderschöne Lied. Es ist immer wieder schön, das zu hören. Ja, da hat man Tränchen in den Augen, ne? Ja, das geht vielen so, die ihn kennen, so wie ich ihn kannte. So, und was machen wir jetzt? Jetzt lade ich euch ein, mit mir dahin zu kommen, wo es im Nirgendwo ein Bungalow gibt. Hier ist für euch unvergessen Ivo.

mit Butter Illich nach Hawaii und wir bleiben noch ein bisschen dort. Und es gab ja früher ein Gerücht, dass es auf Hawaii kein Bier gab. Das kann ich mir nicht vorstellen.

Ja, und schon wollen alle sofort nach Hawaii. Wunderbar, dafür natürlich passend die Musik zur Serie Hawaii 5-0. Wunderbar. Ich muss sagen, die alte Krimiserie, die Original aus den 60ern, fand ich besser. Die neue ist auch nicht schlecht, aber die alte gefällt mir immer noch besser. So, wir wollen aber noch ein bisschen was gemeinsam machen, nämlich noch einmal schön zusammen singen. Und unsere Gesangslehrer heißen Dave D., Dozy, Bakey, Mick and Titch. Und gemeinsam singen wir mit ihnen einen Song, da kann man auch zu klatschen. Ich klatsche mal drei vor und 1, 2, 3, 4, Zabadak. Ihr wisst Bescheid, hier sind sie.

Wir wollen ja die Beach Boys mit Barbara Ann. Und das war's auch schon. Ich schicke euch ins Wochenende mit meinen Vorschlägen für eure Sommerparty. Dufte Oldies hier zum Tanzen, zum Mitsingen. Und gleich geht es weiter mit Fred Lühner und Country Music. Eröffnet für euch wieder den Country Saloon. Und ich mach mich auf, schon mal Richtung Wochenende. Wünsche euch allen noch einen schönen Freitagmorgen. Und dann natürlich Sommer, Sonne und alles, was dazugehört. Verabschieden tue ich mich mit einem Kultsong aus dem Musical Grease. In diesem Sinne, Dankeschön, bis Montag, eure Chrissy. Tschüss.

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0: Liebe Country-Freunde, herzlich willkommen im Country-Saloon bei Radio FFR. Ja, und hier ist euer Fred Sheriff.
1: Tja, und ich glaube, der Fred Sheriff freut sich, dass die Christi zwei schöne Stunden hingelegt hat. Ganz nach dem Motto, ab und zu darf es auch ein Oldie sein. Jetzt ist auch ein Oldie am Mikrofon, nämlich euer Fred Sheriff. Howdy Friends and Fox. Schönen guten Abend und herzlich willkommen bei uns im Country-Saloon bei Radio FFR.

Tja, ein tolles Opening heute bei uns im Country Saloon. Mackenzie Carpenter und All In Already. Ja, ich bin auch ready, um mit euch zwei schöne Country-Stunden zu verbringen. Ja, es gibt natürlich die Country Saloon Music Hall of Fame mit meiner lieben Angie und da haben wir heute was ganz Spezielles. Was hat sich meine Angie einfallen lassen? Wir lassen uns mal überraschen. Um 21.30 Uhr wissen wir dann mehr. Ja, und dann gibt es natürlich noch einige Neuheiten, die ich euch mitgebracht habe. Wir werden auch ein bisschen covern und zusätzlich eure Musikwünsche erfüllen, solltet ihr denn welche haben. Denn die Wunschbox ist schon geöffnet unter www.radio-ffr.de, quasi die musikalische Speisekarte. Ihr fordert an, ich spiele Rechnung, ja, mit Trinkgeld bitte unter www.radio-ffr.de. Also Wunschbox anklicken, oben euren Namen, zweite Zeile Interpret, dritte Zeile Wunschtitel und vielleicht auch einen ganz coolen Country-Gruß da lassen, wenn ihr denn Liebe, Lust und Laune habt. Ja, und hier ist nun Leo Brady und Go Country!

Tja, der gute Leah Brodion's Go Country. Jetzt muss ich leider auch hier ein kurzes Statement abgeben, das mir eigentlich sehr schwer fällt, und zwar zum Bereich KI-Musik. Denn gerade vor der Sendung habe ich es wieder einmal mehr festgestellt, es gibt immer mehr Kanäle auf YouTube auch, aber auch bei Amazon, die vor allem KI-Country-Songs generieren. Hier werden ganz einfach von diversen Produzenten Tracks genommen, und zwar aus alten Zeiten, und das dann mit Suno und Co. bearbeitet und dann den Menschen aufs Ohr gedrückt. Ja, ich finde das sehr, sehr schade. Genauso wie ich es schade finde, dass die Toleranzgrenze zwar des Moderators sehr momentan in Angriff genommen wird, denn es gibt auch eine tolle Country-Gruppe in Facebook. Und weil ich gesagt habe, ich möchte keine KI-Musik-Werbung in unseren Gruppen haben, darf ich jetzt für alle Country-Freunde keine Werbung mehr in dieser Gruppe machen. Wie selbstverliebt und wie doof muss man eigentlich sein, ich sage keine Namen, wenn man wirklich so reagiert, nur weil man echte Musik spielen möchte und nicht irgendwas quasi aus der Dose. Ja, sollten mal die Leute darüber nachdenken, dass es keine Kunst ist, was hier geboten wird. Wir bieten lieber wirklich Kunst, zum Beispiel Tim McGraw und Song for America und Kylie Rose mit XY.

Tja, das ist Country vom Feinsten. Jetzt kommt aber wieder Country vom Feinsten. Wir kommen zu einer Künstlerin namens Silke Manoff, habe ich euch schon mal präsentiert. Ja, und die Silke ist eigentlich eine deutsche Singer- und Songwriterin, aber auch Musikproduzentin, die vor allem im Bereich der Country-Alternativmusik, aber auch Amerikaner sehr aktiv präsent ist. Ja, eine Künstlerin, die eigentlich aus Wuppertal kommt, aber da lebt sie schon lange nicht mehr, denn sie ist den Weg nach Nashville gegangen. Naja, obwohl sie damals ihre Karriere in Deutschland gestartet hat, unter anderem mit einem Vertrag bei BMG Ariola. Ja, und trotzdem zog sie sich dann musikalisch und auch privat nach Nashville, Tennessee zurück. Erfolge im Jahr zum Beispiel 2012 landete sie mit ihrer Single namens Steal Your Crown einen ganz, ganz großen Erfolg in den US Independent Country Charts und hielt sich dort wochenlang auf Platz Nummer 1 und das als Deutsche. Unfassbar. Sie wurde daraufhin als Best International Artist ausgezeichnet. Ja, zwei Alben hat sie bislang veröffentlicht und ein Album davon das erste Mal im Jahr 1993. Ein tolles Album, das ich auch hier vorliegen habe, nämlich Harbor in the Night. Das wurde dann so Anfang der 2020er Jahre dann nochmal neu veröffentlicht. Ja, ich habe euch einen Track aus diesem Album jetzt mitgebracht, nach dem Motto, ja, ab und zu sehnt man sich herbei nach ein bisschen Einsamkeit, aber wenn der Blue Moon dazukommt und da ist vielleicht auch noch ein Vollmond und man fühlt sich ein bisschen einsam, ist es auch nicht so prickelnd. Aber Blue Moon, ein sehr gefühlvoller Titel von Silke Manoff, darf ich euch jetzt präsentieren hier bei uns im Country Saloon.

0: Ja, Silke Manner von Blue Moon, bin mit ihr auch im Kontakt und wir werden sie hoffentlich ganz bald auch im Talk begrüßen dürfen. Wir wissen nur noch nicht wann, ob sie da gerade in Nashville weilt oder vielleicht doch in Good Old Germany in ihrer alten Heimat. Lassen wir uns überraschen, aber ich freue mich jetzt schon riesig drauf. Die Highwaymen, die Jungs kennt ja jeder noch, legendär. Willie Nelson, Johnny Cash, Christofferson und Waylon Jennings. Ja, es gibt ja nur noch den Willie Nelson, den wir heute übrigens auch noch zu hören bekommen. Der hat ja auch ein neues Album. Aber es gibt auch der High Woman, ja, bestehend aus Brandi Carlile, Natalie Hambly, Maren Morris, Amanda Shires und Tanya Tucker. Und die Mädels, die haben jetzt ein ganz, ganz tolles Album rausgebracht, und zwar ein Live-Album, das wirklich sehr gelungen ist. Es gibt viele neue Songs drauf zu finden, aber auch Songs, die wir alle bestens kennen. Also das Album heißt Live at the George 2023, jetzt erst veröffentlicht. Ich habe euch einen Titel jetzt draus mitgebracht. Mädels, legt los mit diesem wunderschönen Titel, den ich gar nicht anmoderieren muss, denn diesen Song, den kennt jeder.
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0: Tja, ich finde es cool, dass es auch High Woman gibt, hier bei uns jetzt zu hören gewesen im Country Salon. Ja, und bevor es jetzt gleich die Country Salon Music Hall of Fame ergibt, die Angie sucht gerade noch den Schlüssel, haben wir noch eine Coverversion für euch parat, ein Titel, der eigentlich am 15. November 1978 VÖ hatte, damals in der Version vom unsterblichen Kenny Rogers. Blake Shelton hat sich diesen Titel jetzt quasi zu eigen gemacht und in ein ganz eigenes Gewand gepackt. Ja. Und wenn wir den lieben Blake Shelton hören, braucht man keine Angst zu haben, dass das irgendwie künstlich ist. Der Mann, der hat es ganz einfach drauf. Hier ist er, Blake Shelton und The Gambler. Und im Anschluss daran gehen wir rein in die Country Saloon Music Hall of Fame.
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Hallo, liebe Country-Freunde. Hier ist wieder eure Angie und ich heiße euch zu meiner persönlichen Country Saloon Music Hall of Fame herzlich willkommen. Heute präsentiere ich euch ganz speziell legendäre Trucker-Songs der 1970er Jahre, die in die Geschichte der Country-Musik eingegangen sind. Starten wir mit dem Song The Bandit. The Bandit ist ein bekannter Country-Song des US-amerikanischen Sängers, Gitarristen und Schauspielers Jerry Reed aus dem Jahr 1977. Er wurde vom Songwriter Dick Feller speziell für den Kultfilm Smokies and the Bandit, der deutsche Titel heißt Ein ausgekochtes Schlitzohr, geschrieben, in dem Reed an der Seite von Burt Reynolds auch die Hauptrolle des LKW-Fahrers Snowman spielte. Diese ruhige, gefühlvolle Country-Ballade erschien auf dem Soundtrack-Album zum Film sowie auf Reeds eigenem Studioalbum Eastbound and Down. Das Lied beschreibt den von Burt Reynolds gespielten Charakter des Bandit als einen ungezähmten Gesetzeslosen, der nur der Freiheit verpflichtet ist. Der Text fängt die Bewunderung der Menschen für seinen rebellischen Lebensstil ein. Er wird als Legende für Ältere, Held für Kinder und als Herzensbrecher dargestellt. Ich persönlich mochte immer seine Schauspielpartnerin Sally Field besonders gerne. Kommen wir zu der von mir ausgewählten zweiten Trucker-Songlegende und das ist Convoy. Convoy ist ein 1975 von C.W. McCall interpretierter Song, der in den USA sowohl in den Country- als auch in den Popcharts als die Spitze erreichte und auf Platz 98 der Liste der 100 größten Country-Songs aller Zeiten des Rolling Stone Magazins geführt wird. Der von McCall und Chip Davis geschriebene Song hielt sich 6 Wochen lang auf Platz 1 der Country-Charts und eine Woche lang auf Platz 1 der Popcharts. Der Song profitierte vom damaligen Trend zum CB-Funk und diente als Inspiration für den 1978 erschienenen Film namens Convoy, für den McCall den Song neu aufnahm, um ihn an die Handlung des Films anzupassen. Das Lied besteht aus 3 Arten von Dialogen, die miteinander verwoben sind. Einem simulierten CB-Funkgespräch mit CB-Slang, der Erzählung der Geschichte und dem Refrain. Es handelt von einer fiktiven Trucker-Rebellion, die ohne Zwischenstopp von der Westküste zur Ostküste der Vereinigten Staaten fährt. Das Gespräch findet zwischen Rubber Duck, Pig Pen und Soapbuster statt. Die Erzählung und die Funkgespräche stammen von McCall. Der noch sehr kurze Konvoi startet am Abend des 6. Juni, kurz vor Los Angeles. Der Rubber Duck teilt den beiden Trucks mit, dass die Strecke nach Arizona frei sei und er nun richtig Gas geben werde. In Oklahoma angekommen, besteht der Konvoi nun aus 85 Trucks. Die Autobahnpolizei hat eine Straßensperre errichtet und einen Polizeihubschrauber in der Luft. Der Konvoi fährt weiter und erreicht schließlich Chicago. Mittlerweile besteht er aus 1001 Fahrzeugen. Die Polizei hat unterdessen Verstärkung von der Nationalgarde angefordert, um den Konvoi aufzuhalten. Rubber Duck weist den Konvoi an, die Maut zu ignorieren, während sie in Richtung Staatsgrenze und weiter ostwärts zur Küste von New Jersey fahren. Der Running Gag des Liedes besteht darin, dass sich Rubber Duck über den Gestank von Pigpens transportierten Schweine beschwert. Und schon sind wir beim dritten Song meiner heutigen Auswahl und das ist Teddy Bear. Teddy Bear ist ein Lied, das vom amerikanischen Country-Sänger Red Sovine mitgeschrieben und aufgenommen wurde. Es wurde im Juni 1976 als Titelsong von Sovines gleichnamigen Album veröffentlicht. Das Lied, eigentlich ein Rezitationstext mit instrumentaler Begleitung, war eine von Sovines vielen Aufnahmen, die den amerikanischen LKW-Fahrern gewidmet waren. Teddy Bear, veröffentlicht auf dem Höhepunkt des CB-Funkbooms Mitte der 1970er Jahre, ist nach der Hauptfigur des Liedes benannt, einem jungen, querschnittsgelähmten Jungen, dessen Vater, ein LKW-Fahrer, bei einem Verkehrsunfall ums Leben gekommen war und der sich nun mit CB-Funkgerät Gesellschaft leistet. Zum weiteren Inhalt des Liedes muss ich jetzt sicher nichts mehr sagen, denn jeder, der den Text von Ruf Teddy Bear 1-4 kennt, weiß, worum es sich handelt. Denn Johnny Hill hatte sich 3 Jahre später mit seiner deutschen Version in 1979 an diesem Liedgut bedient. Teddy Bear war der letzte von 3 Nummer-1-Hits in den Billboard Hot Country Single Charts in Sovines 25-jähriger Karriere und wurde für den Verkauf von 1 Million Einheiten mit Gold ausgezeichnet. So, jetzt wäre ja eigentlich Schluss.
Doch im Rahmen des heutigen, in vielen Regionen vorhandenen Feiertages sind ausnahmsweise mal aller guten Dinge vier anstatt nur drei. Und zwar mit Roll On Big Mama. Roll On Big Mama ist ein von Dan Das geschriebenes und vom US-amerikanischen Country-Musiker Jill Stampley aufgenommenes Lied. Es wurde im Januar 1975 als Single veröffentlicht. Für Stampley war es der zweite Nummer 1-Hit in den Country-Charts. Die Single hielt sich eine Woche lang auf Platz 1 und war insgesamt 10 Wochen in den Country-Charts vertreten. Das Lied ist eine von vielen im Country-Genre, die den amerikanischen LKW-Fahrer würdigen. Der Begriff Big Mama bezieht sich im Song nicht auf eine Person, sondern ist der liebevolle Spitzname des Fahrers für seinen großen Dieseltruck. Der Text beschreibt die lange einsame Reise durch das Land, von eisigen Stürmen in Maine bis zur extremen Hitze in Texas. Typisch für die damalige Zeit enthält das Lied gegen Ende auch einen gesprochenen CB-Funk-Dialog zwischen den Fahrern. Ich hoffe, auch ihr bleibt jetzt auf unserer Funkwelle und hört mit mir nun diese vier legendären Trucker-Songs der 70er Jahre. Außerdem freue ich mich, wenn ich für euch beim nächsten Mal wieder die Country Saloon Music Hall of Fame öffnen darf. In diesem Sinne, passt gut auf euch auf, bleibt oder werdet gesund. Bis zum nächsten Mal, eure Angie.

Tja, und damit ist die Country Saloon Music Hall of Fame für diese Ausgabe des Country Saloons wieder geschlossen. Aber ich kann euch sagen, die Angie hat wirklich sehr, sehr viel Arbeit gemacht. Die ganze Recherche, echt der Hammer. Ja, ein liebes Dankeschön dafür. So, und es wird Zeit für ein bisschen Country Musik made in Austria, würde ich mal sagen. Ja, leider gibt es die Jungs schon nicht mehr, die Trucks aus dem Zillertal, aber mein Gott, Trams der Autobahn waren sie trotzdem immer noch zu der Zeit, als sie noch sehr erfolgreich vertreten waren.

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1: Tja, die Trucks aus dem Zillertal. Aber es gibt auch neue deutsche Country-Musik. Ja, und wahrscheinlich hat es der Manni Britz bis vor kurzem auch noch nicht gewusst, dass er eigentlich auch auf Deutsch ganz tolle Country-Songs machen kann. Ich bin ja gespannt, wie es da mit dem Manni weitergeht, ob es da nicht irgendwann mal auch ein komplettes Album geben wird. Bislang kannten wir ihn ja bis vor kurzem in englischer Sprache. Ja, und jetzt kommen schon die Ratschläge, so ganz nach dem Motto: Liebst du ein Country Girl? Ja, was ist denn dann, lieber Manni?

0: Mit seinem Bar-Song hatte er bislang seinen allergrößten Hit Shaboozey aus Virginia. Normalerweise verbindet er ja neue Country-Musik mit Hip-Hop. Ich bin froh, dass er auf seiner neuen Single Born to Die gänzlich auf Hip-Hop verzichtet hat. Ja, und das sind jetzt ein paar Jungs aus Schweden. Sie verfolgen uns jetzt schon eigentlich immer wieder in den Charts und das seit, glaube ich, 1993, damals mit Cotton Eye Joe und Redneck. Sie sind jetzt wieder mal zurück mit Nothing Ever Happened. Und wo? In Brunkhavlo. Ja, und da gibt es zwei Versionen, einen Radio-Edit und dann gibt es eine Festival-Country-Version, die hört sich so an.
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Tja, kein Jahr vergeht, ohne dass es ein neues Album von Willie Nelson gibt. Jetzt müssen wir mal vorstellen, wie alt ist der Willie Nelson überhaupt? Am 29. April hat der gute Willie seinen 93. Geburtstag gefeiert und jetzt hat er sein neues Album einen Monat später auf den Markt gebracht, Dream Chaser. Und jetzt lasse ich euch mal ganz kurz raten, das wievielte Solo-Studio-Album ist es vom Willie Nelson? Ich werde es euch dann verraten. Aber jetzt lasse ich euch mal raten und einen Titel aus diesem Album genießen. Wonder What I'm Gonna Do. Ja, ein Album, das übrigens, nämlich Dream Chaser, von der Presse sehr gelobt wird für die Reflexionen über die Tiefgründigkeit des Lebens. Also gut, wenn es nach 93 Jahren immer noch nicht weiß, wann dann?

Der gute Willie Nelson übrigens, ja, Dream Chaser ist sein mittlerweile 79. Studioalbum, und da müssen wir aber die ganzen Compilations, also die ganzen Greatest Hits, Best of Alben abziehen, noch dazu rechnen, wollte ich sagen, und dann sind es noch viel, viel mehr Alben. Unfassbar! Dream Chaser, das 79. Studioalbum. Was sagst du dazu, Christian? Unglaublich, oder? Gut, der Christian hat jetzt was ganz anderes zu denken, denn er denkt sich jetzt, wird er jetzt endlich meinen Musikwunsch erfüllen, der Fred, nämlich Larry Schuber und Western Union. Mit unter allen Männern bin ich der LKW, und du schreibst folgendes: Liebe Grüße in die Runde von mir, und ganz besondere Grüße ich mal alle LKW-Fahrer, die immer einen tollen Job machen.

Tja, Larry Schuber, legendär, gemeinsam mit seiner Western Union. Und bevor wir jetzt gleich auch den nächsten Musikwunsch erfüllen, gibt's zuvor wieder mal eine schöne Coverversion. Ja, eine Coverversion von einem Titel, den wir alle kennen. Aber ich find's gut, besser gut gecovert als schlecht KI-Musik gemacht, oder? Campbell Brothers und Pretty Woman.

Tja, Pretty Woman, das Original. Wir wissen ja, Roy Orbison, die Campbell Brothers, die wir jetzt gehört haben. Und der Thorsten hätte gerne Miranda Lambert gehört mit Wildlife und schreibt hier folgendes: Lieber Fred, gute Musik zu hören macht immer wieder Spaß. Country-Musik gehört ganz einfach dazu. Toll, dass es heute Abend wieder Country Time bei Radio FFR mit Fred Sheriff gibt. Liebe Grüße in die Runde vom Thorsten. Ja, und wir sagen ein liebes Dankeschön. Mit dieser wunderbaren Künstlerin Miranda Lambert und Wildfire.

Liebe Marion, in diesen Zeiten, wenn man einen Menschen verliert, dass das immer doppelt und dreifach schwer ist. Und ja, wir sind gedanklich bei dir und wir hoffen, dass du auch diese Zeit für dich gut überstehst und ja, dass der liebe Gott ein bisschen auf dich aufpasst, weil in diesen Momenten, wenn man so traurig ist und so einen Herzschmerz spürt, das ist nichts Schönes. 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Ein Titel, den ich jetzt für dich spiele, hier ist George Straits.

0: Ja, die Redneck Rivera, die Bellamy Brothers, gemeinsam mit Tom Astor. Ja, und wenn wir auf die übrigen 22 Uhr und 34 Minuten, die Wunschbox ist noch 5 Minuten geöffnet, also wenn ihr noch einen Musikwunsch habt, sehr gerne rein damit. Wir haben ja heute in der ersten Stunde über die Highwoman gesprochen und jetzt wollen wir uns auch nochmal an die Highwayman erinnern. Chris Christopherson, Waylon Jennings, Johnny Cash, ja, und der Willie Nelson, der Einzige, der noch übrig ist. Und wir hoffen, er ist noch lang da. Hier sind The Highwayman und Trouble Man.
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Tja, das waren sie, die Highwayman live von Trouble Man. Ja, und es wird jetzt natürlich noch ein bisschen Zeit für etwas deutsche Country-Musik. Dazu haben wir auch noch einen Musikwunsch, der kommt allerdings erst nachher. Jetzt gibt es erstmal zuerst die Lonesome Riders mit Morgan und dann legendär schon fast in den 1990er Jahren die Trucker Lady Tina, die damals die österreichische Radiolandschaft mit Country Sound ziemlich aufgemischt hat. Gib mir noch eine Chance. Ja, und von mir kriegt sie immer wieder eine Chance, die Tina Rauch, alias Trucker Lady Tina. Aber zuerst die Lonesome Riders und Morgan.

Ja, die Trucker Lady Tina, ja, was aus der Tina Rauch wohl geworden ist, ich weiß es nicht. Ich weiß nur, sie hat einige europäische Country-Auszeichnungen erhalten und irgendwann war es dann Funkstille oder ich habe ganz einfach nur nichts mehr gehört von ihr. Naja, aber sei es wie es sei, ich habe jetzt noch einen Musikwunsch, der will natürlich auch noch erfüllt werden. Stimmt's, Thorsten? Dagmar, I Love Country Music. Lieber Fred, Dankeschön an dich für die fantastische Ausgabe des Country Saloons. Ein mega dickes, mega ultimatives, mega dickes Danke an deine liebe Angie für die Präsentation der vier legendären Trucker-Songs der Country Saloon Music Hall of Fame aus den 1970er Jahren. Und danke für diesen tollen Ausflug in die Country-Geschichte. Ja, bei mir war es schon lange her, auch irgendein Ausflug in die Country-Geschichte, dass ich mal mit der lieben Dagmar auch ein Interview geführt habe. Es war kurz bevor sie ihre Karriere beendet hat, aber das ist auch schon einige Jährchen her. Unfassbar, wie doch die Zeit vergeht. Ja, Dagmar Lady hat es damals geheißen, als ich sie im Interview hatte. Und das war, da hat sie dann schon ein bisschen weiter gesungen. Es war im Jahr 2008, dass ich mit der Dagmar dann mal das Interview geführt habe, aber ja, irgendwann hat sie gesagt, so viele Alben und jetzt ist Schluss. Ja, dabei muss man sich vorstellen, die Frau, die hat ja eigentlich den Nürburgring damals zum Erbeben gebracht bei diesen Trucker-Festivals. Unfassbar. Naja, was sie heute wohl macht, ich weiß es nicht. I Love Country Music, Thorsten, für dich.

Tja, und gleich werden wir auch einen Blick auf den Sendeplan von Radio FFR machen, denn das Wochenende hat natürlich auch einiges zu bieten. Aber zuvor gibt es noch einen Track aus dem neuen Album von Kiefer Sutherland. Das Album heißt Grey und The Bottle Let Me Down. Hier ist er, Kiefer Sutherland.

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1: Tja, natürlich gibt es an diesem Wochenende auch wieder einige Highlights. 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Und dann gibt es ja natürlich auch das Schlager-Rendezvous. 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

Tja, die gute Kylie Morgan, Love and Country Music übrigens heute in einer Woche. Ab 21 Uhr gibt es auch wieder Country auf Radio FFR. Dann mit Hermann Lammersmeier mit Town and Country. Ja, und den nächsten Country Salon, den gibt es dann heute in 14 Tagen wieder mit Fried Sheriff am Mikrofon. Ja, einstweilen verwandle ich mich wieder in Fried Lüne und freue mich auf kommenden Sonntag, wenn ich dann für euch das Schlager-Rendezvous moderieren darf. Jetzt wünsche ich euch natürlich ein bezaubernd schönes Wochenende. Also ich hoffe, die Temperaturen bleiben angenehm. Bei uns sind sie momentan angenehm. Und es war auch angenehm, heute den Abend mit euch zu verbringen. Und jetzt mache ich schlicht und einfach den Abflug. Ja, der letzte Flug. Die Cowboys sind jetzt noch dran. Und ich sage ciao, servus, schönen Abend, gute Nacht und keep it country. Habt euch lieb. Tschüss.

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